Das Gefühl, dass es heute kalt ist. Es kommt gar kein Licht rein. Gar keine Luft.